verflucht ist eine solche Lehre und sage nur, dass sie vom Teufel sei, die, wo nicht frech und frei, jedoch verdeckterweise spricht.